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3: Aktuell ist es immer noch ziemlich ruhig bei den Straßen. Der Trafik lief noch ziemlich fließend. Mir noch im Moment keine größeren Störungen in gemeldet kriegt.
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1: Da kommen wir auf die Straße, Jasmin Vatuma.
3: Es hat sich im Moment noch nicht viel verändert auf der Straße. Bislang konnte man immer noch keine größeren Steuerungen oder Schanten angemeldet und der Trafik lebt größtenteils flüssig. Auch der Berufstrafik hält sich im Moment noch an Grenzen.
1: 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Aber wenn wir trotzdem schon etwas gesehen haben, dann teilt man das ganz gerne mit. 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
6: 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Ja, es geht warm und sonnig heute dann.
5: 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Es geht nicht richtig warm heute. Die Sonne schenkt die Bierge und all die ganzen Darüber. Wir kriegen zwischen 32 und 38 Grad. Dann haben wir eine Nacht, wo es Licht aufgehört. Die Sterne klar aus dem Mal. Wir haben hier so Temperaturen zwischen 17 und 21 Grad, respektive auf den Koppen, Eislecker Koppen. Da leiden wir dann zwischen 11 und 15 Grad. Das Samstag dann viel Sonne. Und dann haben wir warme und hohe Temperaturen, 32 bis 31 Grad auch mehr. Dann nur mitten, da kommen aber ein paar Wolken rüber. Da kann es sein, dass wir ein bisschen Regen kriegen. Oh, wie schön. Wir Regen kriegen an der Nacht, ob es Sonnen eventuell. Lokale Schauren an Donnerwieder auch. Sonnig dann größtenteils drischener sonnig, aber kühlt ein bisschen auf. Kühlt ein bisschen auf, wir kriegen nach 27 Grad.
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5: Ungefähr 8 Minuten ab 7, Jasmin, da komm, wir gucken mal auf die Straße.
0: Auf unserer Straße geht es der Moje bislang noch nicht viel zu melden. Der Verkehr lief größtenteils ohne Probleme an Neustörungen oder Chantier konnte man noch kein gemeldet. Auch ob der Diddlinger Autobahn lief den Trafik noch recht fließend.
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1: Und dann kommen wir auf die Straße, Jasmin, was tun wir?
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1: Ungefähr 5 Minuten nach Palver, guck mal nach der Straße. 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
3: Ein bisschen mehr Geduld braucht ihr morgen auf der A3 Richtung Frankreich zwischen dem Rondpoint Glück und Leving aus dem Chantier Mobilien an die Rätspur aus der Platzweis gespart. Zusammen mit dem Berufstrafik geht es hauptsächlich auf der Dietlinger Autobahn noch ein bisschen mehr los für uns. Auf der anderen größten Strecke könnt ihr den Moment aber noch gut durch und größte Störungen kommt mir besonders immer keiner gemeldet.
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13: 5 Minuten noch 10 mit einem Velosführer auf der A31, das ist die Verlängerung von der Diedlinger Autobahn Richtung Metz. 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
4: Ein Trafikreporter hat uns gemeldet, dass zu Agen Boulevard Grand Duchesse Charlotte Richtung Kontrollstation respektive A13 gesperrt ist bei den Nonnenwiesen. Du hast nämlich ein Kran. Dann haben wir gemeldet ein Chantiermobil auf der Dillinger Autobahn A3 Richtung Frankreich. Du hast zwischen dem Rond-Point Gluck an Leiving platzweise die Riedspur gesperrt.

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1: Wir starten mal damit, dass wenn wir uns beschweren, wir in gewisser Hinsicht Frust, Ärger und Stress ein bisschen loswerden können. Also wir geben die sozusagen ab und das hilft uns auch dabei, selbst emotional im Gleichgewicht zu bleiben. Das heißt, das ist für uns eigentlich gar nicht so schlecht. Und dann kommt noch dazu, dass wir vielleicht sogar Bestätigung bekommen, wenn wir uns beschweren. Das heißt, beispielsweise, wenn andere sich auch beschweren, dann fühlt man sich dadurch sozial verbunden und wird also sozusagen noch sozial belohnt.
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1: 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Und die Belohnung, würde ich sagen, die hat sich für die Beschwerde schon ganz schön erhöht. Also wenn man schaut, eben was geteilt wird, da gibt es auch ein paar Studien, die zeigen, dass vor allem negative Sachen, vielleicht sogar Dinge, die einen wirklich ärgern, ja, wütende Sachen sozusagen, dass die eher geteilt werden und Aufmerksamkeit bekommen. Und wenn man dann Zustimmung bekommt von vielen Leuten, ist das ein Belohnungssignal. Dann fühlt sich das gut an. Und das möchte man natürlich irgendwo wieder haben und wieder haben und wieder haben. Und dann kann es sein, dass man sich weiter beschwert und weiter beschwert, eben um diese Belohnung zu erhalten.
0: Und das kann dann auch überhand töllen. 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
1: Wenn man sich nur beschwert die ganze Zeit, wie so ein Kreislauf wird sozusagen, dann führt das natürlich auch dazu, dass man sich schlechter fühlt, die Stimmung verschlechtert sich auf Dauer. Und wenn dann es keine Probleme gibt, dann ist man in sozusagen einer Art Spirale drin, einer Verschlechterungsspirale. Das heißt, die Frage ist ein bisschen, wie setzen wir das Beschweren ein? Ist das eben gerade in diesem Moment einfach eine Möglichkeit, eben, wie gesagt, mal Frust abzulassen? Oder ist das eben problemfokussiert? Oder ist es etwas, was wir die ganze Zeit dauernd machen? Und dann wird es problematisch.
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1: 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Auch haut an der Nacht ob es Sonnen dann regnet, platzweise an der Sonnen da sind wir also dann aufgekühlt. 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
1: 5 Minuten noch 11, wir haben mal den Chantier Mobil, ob der Diedlinger Autobahn Richtung Stadt. Du hast zwischen Leiweng an dem Rondpoint Gluck die Rietspur platzweise gesperrt. Und dann hat ein Trafikreporter es gemeldet, dass es zu Berge beim Kaktus Gluchten nicht ging. 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
6: Ja, wir sind schon 30 Grad im Moment. Es geht noch mehr warm heute. 33 bis 38 Grad sind gemeldet heute. Am Morgen kommen dann am Nachmittag ein paar Wolken ab. Es könnte aber just lokal mal ein kleines Schlittchen rauf. Auch morgen ist bis 38 Grad geht es warm. Und dann ist es besonders dann. 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Und es kühlt auf alle Fall auf, sondern und Regime just nach 27 Grad.
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6: 7 Minuten am Mittag, Schlüssel der mobile Chantier auf der Diedlinger Autobahn Richtung Stadt. Du hast Tisch Leving an dem Rondpoint Gluck. Platzweise die Riedspur gesperrt. 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

0: 15 Minuten op 12 Mikrin ein Accident gemeldet zwischen Obla und Leidling. 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
4: Das ist eine Minute auf halber zwei. Wir kriegen eine Bäume an der Straße gemeldet zwischen Grolien und Brandenburg. 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
3: Sie gut 3 Minuten ab 2, ein Party Accidenter, Pannen, also weiter, also fort. Fängt mal an mit der B40 Richtung Lützeburg am Tunnel Mischwillen. Also ein Accident geschieht mit 2 Autos. Die Rätsbühne ist gesperrt. Masutspur auf der N12 am Ausgang von Söll in Richtung Tinten. Dann haben wir ein Auto am Pannen auf der Erler Autobahn in Richtung Stadt, durch der Erdekapellen am Märmer auf der Pannenspur. Ein Accident mit 2 Autos an der Rüde Niederkorn zu Süssem auf der Hecht von der Kollektrice. 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
10: Wir haben eine Motorrad am Pann auf der Esche Autobahn in Richtung Esch an der Sortie Leidling Nord. Die Pannenspur ist blockiert, wie gesagt, der Motorrad am Pann. Esche Autobahn Richtung Esch an der Sortie Leidling Nord. Masutspur auf der N12 am Ausgang Fusel in Richtung Tinten. Ein Auto am Pann auf der Erde Autobahn in Richtung Stadt zwischen der Erdekapellen am Mämmer. Steht auf der Pannenspur. Dann haben wir einen Accident mit zwei Autos zur Rüde Niederkorn zu Süßemer. Steht auf der Hecht von der Kollektrice. Du hast einen Boden blockiert. Accident, Auto, Bus zu Banzelt, das an der Gegend von Ruizien. Die Straße ist zum Teil blockiert, andere Bäume an der Straße um CR320A. Das ist zwischen Grolien und Brandenburg, das ist aktuell eng blockiert.

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0: Tage schon fairel bis 3 nach einem Accident. Ob der Diedlinger Autobahn in Richtung Frankreich geschieht, 2 Autoen zwischen Leving und dem Bitterbuer Kreuz. Sie stehen aber auf der Pannenspur, also Accident. 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
3: 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Und das ist vielleicht sein besonderes Zeichen. Ein diskret Land, kapabel einen Eindruck zu hinterlassen, der viel mehr groß ist, wie ihn sich das vorstellt.
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1: Gut, 3 Minuten ab 3, dann kümmern wir uns nur um den Trafik. Ein Accident mit zwei Autos, ob der Dillinger in Richtung Frankreich zwischen Leving an dem Beteburger Kreuz. Die zwei Gefährer stehen auf der Pannenspur. Ein Auto am Pann gemeldet, ob der N2 zwischen dem Irrgärtchen an dem Sandweiler Rondpoint. Ein Bundes blockiert aktuell. Auto und Bus wurde gerabbelt zu Banzelt. Das ist auf der Kreuzung N1-CR-122. Die Straße ist zum Teil blockiert. Am Wir hören eine Masutspur, ob der N2 am Ausgang von Söll in Richtung Tinten, aber nicht so schnell bis Aktuelles beginnt. WhatsApp in Madaiski, die Werte 621, 306, 305.
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9: Von den Partyaccidenten aus Neischmivrisch, das heißt, du hast alles geräumt, du hast just noch zwei Gefährer am Pann, du hast mal ein nach immer auf der N2 ein Auto am Pann aus der, und das zwischen dem E-Gärtchen und dem Rampre Sandweiler, so ist richtig eng Bunas blockiert. 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
4: Das Wärme am ganzen Land haben wir aktuell über 30 Grad, da gibt keine Ausnahme. An der Nöst, da gilt es auf den engen Plätzen, nehmen wir 22 Grad auf anderen Plätzen bis auf 14 Grad auf. Nur dann, um Feiertag, kriegen wir viel Sonne, damit es dann mehr Wolken, und lokal auch ein bisschen Regen. 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
8: Ja, den Moment haben wir nicht viel außer ein Auto und Pann auf der Träger Autobahn in Richtung Träger, Tischmünzbisch auf Flussweiler auf der Pannenspur.
4: Dann hoffen wir, dass das so bleibt. 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
7: Ja, der ist im Bereich vom CR-190 Kirch aus Stengefurt. Hier also am besten aufpassen. Auf den Autobahn stehen drei Autos am Pann. Einen auf der 7 in Richtung Norden zwischen dem Tunnel Staffelte und dem Tunnel Gruft. Einen auf der 13 in Richtung Schengen, 400 Diedling-Biering. Und noch immer einen auf der 3er Autobahn in Richtung Dreier zwischen Münzbisch und Flößweiler. Sie stehen alle auf der Pannenspur.
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3: Ja, Zugbach hier an der Rue Karl Marx zu Dittling ist, wenn es einem technischen Problem bis ungefähr 5:30 gesperrt und muss evitiert gehen. Der Feldbrand am Bereich vom CR 109 Tischkirch aus Stangefurt ist auch noch am Gangen, hier also auch aufpassen. An den Autobahn steht immer noch auf der A13 in Richtung Schengen, für und das auch die Dittling-Biering auf der Pannenspur.
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6: 100% Sonne, mit dem ganzen Land über aktuell 30 Grad. An der Nürst, geht es dann auf, auf den engen Plätzen, nehmen wir ab 22 Grad, ab anderen bis ab 14 Grad. Nur am Feiertag ist viel Sonne, damit es dann mehr Wolken an lokal ein bisschen rein. Grüßen die jetzt kommen aber drischen dadurch bei den Quärmen 32 bis 37 Grad.
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6: 3 Minuten ab 12:30, Celina, war das noch aktuell?
9: Ja, wir haben einen Accident zuerst an der Rue de Luxembourg auf der Höhe von der Golftankstelle. Es kann den Auto in Fußgänger zu parken. Rettungsdienste sind auf der Platz. Es besteht eventuell Staugefahr, weil eine Spur blockiert ist. Auf der A7 in Richtung Norden, zwischen der Junction Ringewald und der Sortie Voltaire, vier um Via du Grosshack, steht ein Auto am Pann auf der Pannenspur.
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7: Und nicht nur du, um 3 Minuten, ob 6:30, Celina, siehst du uns, was noch aktuell ist?
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3: 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Meteor hin bleibt es weiter drischen mit kaum Wolken. Temperaturen fallen ob 22 bis platzweise 14 Grad. Morgen starten wir oben mit viel Sonne an den Tag ran. Am Nachmittag zieht es dann ein bisschen zu. 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Größtenteils bleibt es aber drischen bei 32 bis 37 Grad.
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0: 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Meteor hin bleibt es weiter drischen mit kaum Wolken. Temperaturen fallen auf 22 bis platzweise 14 Grad. Morgen starten wir oben jetzt mit viel Sonne an den Tagen ran. 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Größtenteils bleibt es aber drischen bei 32 bis 37 Grad.
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2: 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Meteor hin bleibt es weiter drischen mit kaum Wolken. Temperaturen fallen ob 22 bis platzweise 14 Grad. Morgen starten wir oben jetzt mit viel Sonne an den Tagen ran. Am Nachmittag zieht es dann ein bisschen zu. Und ganz lokal kann es auch ein bisschen regnen und dimmeren. Größtenteils bleibt es aber drischen bei 32 bis 37 Grad.
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3: 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Meteor hin bleibt es weiter drischen mit kaum Wolken. Temperaturen fallen ab 22 bis platzweise 14 Grad. Morgen starten wir oben jetzt mit viel Sonne an den Tagen ran. Am Nachmittag zieht es dann ein bisschen zu. Und ganz lokal kann es auch ein bisschen regnen und dimmern. Größtenteils bleibt es aber drischen bei 32 bis 37 Grad.
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